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1: Lavinia und Eli Oaks mit Reasons. 9.

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0: Scherbleute, ich bin's Topic hier auf Absolut Hot.
1: Topic und Carte Blanche mit Lucky Ones. 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
1: Wir haben kurz nach 6, Hotties. Guten Morgen, ich bin's Marlon. Ohne Jana, schon wieder heute Morgen. Sie hat's leider nicht geschafft, die ist immer noch ein bisschen krank. Montag, da stehen wir wieder zusammen auf hier auf Absolut Hot. Und damit Jana schnell wieder gesund wird, ich weiß, was Jana braucht, ich kenne sie doch. Und zwar ein Get Better Twerk. Also, shakt euren Bubblebutt, Hotties. Das ist Robin Schulz, jetzt bei uns in der Playlist mit Take It Slow hier auf Absolut Hot.

Alex Warren ist einfach ein Opi, der gerne Bingo spielt. Zumindest in seinem Musikvideo zum neuen Song Emerald Eyes. Und da ist er nicht der einzige Künstler, der so extreme Umwandlungen wagt. Auch Troye Sivan hat das schon gemacht für einen Song. Hat er sich als Drag Queen umstylen lassen. Und der bringt jetzt auch bald neue Mucke raus. Und da fände ich ein Feature echt interessant. Mit Alex Warren, vielleicht auch als Drag Queen, mit Troye Sivan zusammen. Wäre doch was, oder? Zumindest in dem Musikvideo zu Emerald Eyes, zu seinem neuen Song, hat sich Alex Rowan ganz schön was getraut. Also der sieht wirklich aus wie ein echter Opa. Wir hören den Song jetzt hier auf Absolut Hot. Um 10 nach

Breaking News, jetzt um 17:45 hier auf Absolut Hot. Wisst ihr, was Busfahrer snacken morgens zum Frühstück? Ich hab's heute Morgen beobachtet. Ich dachte, ich bin der Einzige, der diese Mini-Mozzarella-Kugeln, wisst ihr, die kleinen, immer so snackt. Der Busfahrer von mir heute Morgen hat das einfach gemacht. Der hat einfach die Packung so ausgeschüttet aus dem Fenster und hat diese Kügelchen gesnackt. Ich hab's gesehen. Das ist jetzt Oliver Heldens hier auf Absolut Hot mit A-E-I-O-U.

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0: Wer will uns eigentlich verarschen? Ihr hört Absolut Hot, jetzt um 6:45. Ich bin Marlon, hi. Wir kennen doch alle diesen Moment, in dem man sich denkt, Junge, noch eine Überraschung mehr und ich kündige. Ich mache das hier nicht mehr mit, egal was passiert. Es verschlimmert die Situation nochmal um so starke 20%. Beispiel, was mir letztens passiert ist, ich mich richtig fett gefühlt, mal wieder zu viel auf Social Media rumgescrollt. Ich gehe ins Gym, verrenke mich an der Rudermaschine, dann stehe ich auf, weil ich mir so weh getan habe, stoß meine Trinkflasche um und mein Gym-Crush läuft in Zeitlupe auf die Trainingsfläche ins Gym. Ja klar, scheiße, dachte ich mir einfach nur. Das war definitiv eine Überraschung zu viel. Ich weiß nicht, warum ich dieses Karma verdient habe. Das ist jetzt der neue Song von Marshmello hier auf Absolut Hot. Der passt ganz gut zum Szenario. Close My Eyes heißt der. Den hören wir uns jetzt zum ersten Mal heute Morgen an am New Music Friday. Der kam nämlich erst ganz neu raus. 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

Nein, stopp! Ich dulde hier keine Red Flags als Gay Bestie von euch. Ihr hört absolut hart. Wir haben jetzt kurz nach 6:30. Ich will kein Overthinking mehr für euch. Das sind wir nicht wert. Kein Was wäre wenn. Ich will einfach nur, dass wir alle dieses Gefühl haben von, es passt. Es passt einfach. Und genau darum geht's in dem Song von Olivia Dean. So easy to fall in love. Den hören wir jetzt hier auf absolut hart.

Banger after Banger hier auf Absolut Hot. Wir haben jetzt mal gerade 7:15 und ich habe hier nur geile und neue Songs für euch. Das ist Moskana mit Worshipping the Sun.

voll okay, einfach nur noch zu funktionieren morgens auf der Arbeit. Like, wir haben Freitag, wir haben jetzt Tag 5 von 5. Es reicht. Auch mal relaxen und zurücklehnen. Macht mal einen halben heute, Digga. Wir haben Freitag. Gentleman und Michael Patrick Kelly sind das. Mit Wildfire hier auf Absolut Hot.

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5: Wir haben Freitag, 11. September und heute Abend startet die nächste Staffel, die 16. Staffel, schon crazy, von The Voice of Germany und unter anderem sitzen da unsere Baddie of Germany of Rap, Shireen David und auch Nico Santos wieder. Der ist auch wieder mit am Start. Das ist sein Song hier auf Absolut Hot, Why Don't You Stay? Wir haben jetzt kurz nach 7. Schönen Freitag euch!

Handys auf Konzerten ist ja immer wieder so ein Streitthema, ne? Lass uns mal kurz drüber quatschen hier auf Absolut Hot. Wir haben jetzt 7:10, weil Ellie Oaks, der findet so Handyclips sind immer am authentischsten. Wenn er die selber sieht nach dem Konzert, darauf setzt er. Wenn die geil sind und der Vibe da geil ist, dann weiß er, ich habe auch ein gutes Konzert gespielt. Das ist er jetzt hier auf Absolut Hot mit Lavinia zusammen und seinem neuen Song Reasons auf Absolut Hot.

Mit Blick in meinen Kalender steigt mein Bluthochdruck nicht gut. Für diese Uhrzeit, wir haben 7:15. Ich bin komplett verplant bis Ende November. Wie schnell ging denn jetzt auch die Zeit drum im Sommer? Ich kam gar nicht dazu, mich mit Leuten zu treffen. Ihr checkt safe. Wie kann das denn sein? Ich musste alle Verabredungen jetzt vom Sommer in den Herbst schieben und bin jetzt einfach bis Ende November ausgebucht. Ausgebucht, wie das klingt. Aber verabredet. Die Weekends sind voll, Junge. Oh Gott. Das ist Tampa City mit Self-Aware hier auf Absolut Hot. Und ja, die hatte ich ganz sicher nicht in den letzten Wochen, weil...

haben kurz vor 7:30 und der nächste Song ist genau das, was ich am Wochenende erwarte im Club oder in der Bar. Es scheppert. Man kann sich dazu bewegen, man fühlt sich wie eine 10 von 10. Die Umgebung ist verschwommen. Wir sind der Main Character. Das sind Fastboy mit Music Sounds hier auf Absolut Hot.

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0: Seit gestern Morgen sammeln wir hier aus der Absolut Hot Community verschiedene Favorite-Sticker von uns ein. Wir haben jetzt kurz nach 7:30. Ich bin Marlon hier am Mikro. Hi, schickt mir jetzt gerne mal eure Favorite-Sticker, die ihr gerne benutzt, ins Absolut Hot Studio rein. 0160 4800 700 ist die Nummer direkt ins Absolut Hot Studio. Und Felix aus Bonn, der hat das heute Morgen auch schon gemacht. Felix, du hast mir als erstes eine Katze geschickt, die kopfüber auf dem Bett liegt und so Herzen verstreut mit ihren Pfoten. Wann benutzt du den?
1: Schicke ich einfach immer gerne, wenn jemand irgendwas Cutes sagt oder gemacht hat oder ich so meine Appreciation ausdrücken möchte.
0: Also den speichere ich mir selber jetzt direkt mal ab für meinen privaten Gebrauch auf WhatsApp, weil die Katze ist cute. Und du hast jetzt als zweiten Platz als Favorite Sticker den Cowboy da von Toy Story, ich weiß gar nicht, wie der heißt.
1: Woody mit dem Handshake.
0: Genau, wann benutzt du den?
1: Ist einfach nice, wenn man sich irgendwie meinungstechnisch übereinstimmt oder man irgendwie genau dasselbe gedacht hat. Das ist so ein bisschen so ein Bonding-Sticker.
0: Und der dritte ist mein persönlicher Favorite von dir, Felix. Der Sticker ist wirklich geil. Das ist so ein Affe, der so Kopfhörer drin hat und so auf der Seite liegt mit Augen zu.
1: Schicke ich einfach gerne, wenn ich irgendwie das Gefühl habe, I'm missing out on something oder irgendeine Gegebenheit ist ein bisschen schade, ein bisschen dumm gelaufen, dann schicke ich den immer rum.
0: Also du hast bisher auf jeden Fall die meisten Sticker geschickt, Felix, aus der Absolut Hot Community. Jetzt seid ihr gefragt, wenn ihr Sticker von Felix haben wollt oder ihr habt selber Sticker, die ihr teilen wollt, dann gerne her damit jetzt ins Absolut Hot Studio. 0160 4800 700 ist die Nummer zu mir ins Studio.

Heute Morgen, 7:45 haben wir gerade, ihr hört absolut hot. Schauen wir nach dem Kaffee erstmal weiter, was dann geht. Aber erst trinken wir jetzt mal hier in Ruhe den Kaffee, ja? Wir haben ordentlich geackert diese Woche. Wir können stolz auf uns sein. Das müssen wir uns auch mal selber sagen. Und morgen schauen wir mal weiter nach dem ersten Cocktail. In welche Bar geht's? Welchen Dancefloor wählen wir aus? Alles easy am Wochenende. Das ist You Not Us mit Daddy DJ hier auf Absolut Hot. Das ist Flipside.

0: Wir haben kurz vor 8 und so klingt Malek Harris, wenn der sich morgens einen Kaffee macht.
1: Bring the beat in.
0: Bei dem geht's richtig ab in der Küche. So Fat Party ist morgens bei Malek Harris in der Küche, wenn der sich einen Kaffee macht.
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0: Yes, es ist wieder soweit. Jeden Freitagmorgen hören wir hier auf Absolut Hot zusammen in die neuen Songs rein, die nachts neu rausgekommen sind. Wir haben New Music Friday und hören jetzt beim Kaffeemachen einen neuen Song von Malek Harris. Der heißt Easy. Kam heute Nacht erst raus und läuft jetzt hier auf Absolut Hot. Ich will mindestens die gleiche Stimmung von euch, wie wenn Malek Harris sich morgens in der Küche einen Kaffee macht. 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

Wir haben kurz nach 8. Guten Morgen, Hotties. Jana ist leider heute auch nicht mit am Start. Die ist noch ein bisschen krank. Die hat ein bisschen zu hart mit euch abgefeiert am Wochenende letzte Woche. Die war mit euch auf dem Glücksgefühle-Festival. Dafür hatten wir euch Tickets geschenkt über unsere Absolut-Radio-App. Die ist kostenlos, by the way. Also wenn ihr so Aktionen nicht mehr verpassen wollt, dann ladet die euch mal runter. Wer weiß, was da in der nächsten Zeit noch kommen wird. Who knows? Wir haben jetzt kurz nach 8. Das ist Gracie Abrams mit Look at My Life. Könnt ihr auch über die kostenlose Absolut Radio App hören. 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

0: Das ist eine Hymne jetzt auf Absolut Hot. Wir haben 10 nach 8 und zwar für alle, die in der Heimat geblieben sind, auf dem Dorf nach der Schule. Jetzt trotzdem da Baddie servieren, ja, mit fotzigen Fits und Werner 58 in die Schranken weisen und sagen, Werner, nicht mein kurzer Rock ist das Problem, du bist das Problem.
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0: Das ist Adela mit Ain't in L.A.

Also mir ist heute Morgen die Kinnlade im Bus runtergefallen. Wirklich. Wir haben jetzt 7:45. Ihr hört absolut hot. Ich habe beobachtet, was der Busfahrer heute Morgen gesnackt hat. Und ich dachte, ich bin der Einzige, der das schon mal so snackt. Aber kennt ihr diese kleinen Mozzarella-Kugeln in der Dose? Die hat er so aus dem Fenster ausgeschüttet, diesen Saft von diesem Mozzarella, und hat die dann so gesnackt. Ich dachte, ich bin der Einzige. Das ist so ein geiler Snack für auf die Arbeit. For real. 10 out of 10. Das ist Neptunica mit What If hier auf Absolut Hot.

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2: Also eine Sache ist wirklich Fakt. David Guetta konnte vor 17 Jahren schon Love Songs. Das liegt ihm im Blut. I mean, das ist sein Banger. When Love Takes Over. Das war mit Kelly Rowland. Das ist schon 17 Jahre her. Und heute Nacht hat David Guetta einen neuen Love-Song gedroppt. Da hören wir jetzt auch rein hier am New Music Friday auf Absolut Hot. Das ist David Guetta mit You and I, Me and You. Es ist kurz vor 8:30. Der Song kam heute Nacht erst raus. You.

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Für alle von euch, die feiern gehen jetzt am Wochenende, ihr hört absolut hart, wir haben jetzt kurz nach 8:30. Ich manifestiere uns allen eine Katy Perry im Club, die für den ganzen Club erstmal Getränke ausgibt. Genauso passiert und da hat einer aus der Menge gerufen, bist du dir sicher? Und Katy nur so, Honey, ich bin rich. Oh Mann, ich war auch eine Katy Perry am Wochenende im Club, die mir die Getränke zahlt. Wie geil. Das ist Katy Perrys Song hier auf Absolut Hot. Das ist Watch It Burn.

Das war damals halt so ein Spaß machen für sich selbst, für Klicks, um die Hater ein bisschen zu provozieren. Und Dagi hat schon immer gerne in den Clubs von Ibiza getanzt und jetzt hat sie eigene Ibiza-Style-Musik rausgebracht, zusammen mit Dali und Emily Roberts. Ganz neu mit dabei hier auf Absolut Hot, das ist Bikinis, jetzt um 8:45.

Hotties, mich gibt's freitags nur in Sparflamme. Es ist so, Junge, wir haben Tag 5 von 5. Wir haben durchgezogen die ganze Woche. Was wollen denn unsere Chefs uns sagen? Wir machen ja trotzdem unsere Arbeit, aber ihr könnt ruhig heute mal ein bisschen das Radio lauter drehen als sonst im Office. Ey, darf man noch gute Laune haben oder was? Während der Arbeitszeit. Sunny Fodera und Libianca sind das mit Let Me Be In Your Arms hier auf Absolut Hot. Wir haben 10 von 9. Guten Morgen. Baby.

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Mikro, ihr hört absolut hot und heute ist ein besonderer Tag, freitags immer ganz special bei uns hier auf absolut hot, weil wir New Music Friday haben und da spielen wir die Songs, die nachts erst rausgekommen sind. Zum allerersten Mal hören wir dann zusammen da rein, also ich drücke auf Play von diesem Song und ich habe den selber noch nie gehört. Das ist für mich auch immer sehr special, habe ich auch diese Stunde nochmal einen für euch mit dabei. Das ist jetzt erstmal ein anderer geiler Song von Oliver Heldens. Das ist A-E-I-O-U hier auf Absolut Hot.

Langsam und DJ passt ja eigentlich nicht so zusammen, ne? Ihr hört absolut hot mit mir am Mikro. Ich bin Marlon, hi. Wir haben jetzt 10 nach 9 und der nächste Künstler beweist das aber, dass das auch geht. Eigentlich käme Robin Schulz so. Der kann Hardstyle. Das ist sein Song I Am To PM mit Zoya Reese, aber der kann auch mal Slowly, wie er in seinem neuen Song beweist mit Watermelt. Das ist Take It Slow hier auf Absolut Hot.

Morgens das Bett gemacht zu haben, bevor man aus dem Haus ist, ist crazy organisiert, sage ich. Wir haben jetzt 8:45 und wir kommen alle heim, so wie wir die Buden halt hinterlassen haben. Und das ist gerade vor dem Wochenende schon ungeil, vor allem, wenn man Besuch bekommt. Ich bekomme Besuch heute Abend von meinen Mädels und ich muss noch aufräumen. Bettwäsche, frisch beziehen. Oh, wirklich, wie schnell wird man eigentlich erwachsen? Ah, ich bin wieder zurück da, wo das meine Eltern gemacht haben. Heule, heule. Das sind alle Farben und May Stevens mit...

0: Seit gestern Morgen sammeln wir hier aus der Absolut Hot Community verschiedene Favorite-Sticker von uns ein. Wir haben jetzt kurz vor 9:30. Ich bin Marlon hier am Mikro. Hi, schickt mir jetzt gerne mal eure Favorite-Sticker, die ihr gerne benutzt, ins Absolut Hot Studio rein. 0160 4800 700 ist die Nummer, direkt ins Absolut Hot Studio. Und Felix aus Bonn ist gerade bei mir in der Leitung. Felix, du hast mir als erstes eine Katze geschickt, die kopfüber auf dem Bett liegt und so Herzen verstreut mit ihren Pfoten. Wann benutzt du den?
1: Schicke ich einfach immer gerne, wenn jemand irgendwas Cutes sagt oder gemacht hat oder ich so meine Appreciation ausdrücken möchte.
0: Also den speichere ich mir selber jetzt direkt mal ab für meinen privaten Gebrauch auf WhatsApp, weil die Katze ist cute. Und du hast jetzt als zweiten Platz als Favorite Sticker den Cowboy da von Toy Story. Ich weiß gar nicht, wie der heißt.
1: Woody mit dem Handshake.
0: Genau, wann benutzt du den?
1: Ist einfach nice, wenn man sich irgendwie meinungstechnisch übereinstimmt oder man irgendwie genau dasselbe gedacht hat. Das ist so ein bisschen so ein Bonding-Sticker.
0: Und der dritte ist mein persönlicher Favorite von dir, Felix. Der Sticker ist wirklich geil. Das ist so ein Affe, der so Kopfhörer drin hat und so auf der Seite liegt mit Augen zu.
1: Schicke ich einfach gerne, wenn ich irgendwie das Gefühl habe, I'm missing out on something oder irgendeine Gegebenheit ist ein bisschen schade, ein bisschen dumm gelaufen, dann schicke ich den immer rum.
0: Also du hast bisher auf jeden Fall die meisten Sticker geschickt, Felix, aus der Absolut Hot Community. Jetzt seid ihr gefragt, wenn ihr Sticker von Felix haben wollt oder ihr habt selber Sticker, die ihr teilen wollt, dann gerne her damit jetzt ins Absolut Hot Studio.
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Wer hier absolut hot hört morgens mit mir am Mikro, ich bin Marlon, hi, euer Gay Bestie, der sollte wissen, es gibt hier keine Schubladen in der Absolut Hot Community, ne? Machen wir nicht auf, interessiert uns nicht, bis auf eine. Und die ist sehr wichtig bei uns in der Gesellschaft, finde ich. Und zwar, wer zum Teufel ist Lakritz auf Ernst? Also, Leute, nee, da spaltet sich unsere Gesellschaft, sag ich. Also das, alles andere ist mir egal. Aber Lakritz, wer kauft denn auf Ernst Lakritz? Ich esse zwar auch Lakritz, aber ich würde mir das niemals so als Snack kaufen für so einen Filmeabend. Und die nächste Künstlerin bei uns in der Absolut Hot Playlist, die macht das. Paula Stella läuft jetzt hier auf Absolut Hot mit Girl My Age. Und ich weiß nicht, also, weiß ich nicht. Ist mir direkt suspekt. Bin ich vorsichtig, Paula? Sag ich ehrlich.

Mit Blick in den Kalender kriege ich Bluthochdruck und dafür ist es viel zu früh heute Morgen um 9:45. Sage ich, wie es ist. Ich bin durchgetaktet jetzt von September. Warum haben wir überhaupt schon September? Ich hatte das Gefühl, der Sommer ist so schnell rumgegangen irgendwie, dass ich alle Verabredungen

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1: 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Keine geringere als Becky Hill hat heute Nacht einen neuen Song gedroppt. Und den hören wir jetzt hier auf Absolut Hot. Und Becky Hill, ihr kennt doch Becky Hill. Ihr kennt die. Wenn ihr den Namen vielleicht jetzt nicht kennt, ihr kennt die von diesen Bangern hier. Sag ich doch. Lose Control heißt der Song. Und den hier mit David Guetta zusammen kennt ihr auch. Und den hier können wir auch alle mitsingen.

bekommen. Und den nächsten hat sie heute Nacht erst rausgehauen. Da hören wir jetzt rein hier auf Absolut Hot. Wir haben New Music Friday. Es ist 10 vor 10 und der Song kam heute Nacht neu raus von Becky Hill. Das ist Change.

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9: Happy Friday, Hotties. Ich bin's, Marlon. Jana ist heute leider krank. Die ist ab Montag aber wieder mit am Start. Sie hat mir gerade eben eine Nachricht geschrieben. Ich soll euch lieb grüßen. Jana ist ab Montag wieder back on track. Übers Wochenende ruht sie sich jetzt aber noch ein bisschen aus. Das sind Fastboy, jetzt auf Absolut Hot mit Music Sounds.

0: Was ihr habt, Leute? Ich bin's, Topic, hier auf Absolut Hot.
1: Topic und Carte Blanche mit Lucky Ones. 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

0: Wir haben 10:45. Hi, ich bin's, Marlon, euer Gay Bestie. Ich stelle euch hier jeden Freitag auf Absolut Hot die Songs vor, die nachts erst neu rausgekommen sind. Und wir hören jetzt zusammen in einen neuen Song rein, der erst ein paar Stunden alt ist.
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0: In ein paar Stunden kommen meine Mädels zu Besuch und ich hab Gossip. Ich hab Gossip von einem Typen. Und ich weiß jetzt schon, mindestens einmal wird der Satz fallen von denen. Und zwar, Marlon, komm jetzt endlich mal zum Punkt, Junge. Kennt ihr die Freunde? Ich bin auch einer davon. I don't judge. Die keinen Punkt kennen, die bei Storys so weit ausholen. Aber ganz ehrlich, das ist für mich Comedy Gold. Like, meine Besties und ich am Jappen, die sich am Aufregen über irgendein Fake-Szenario, über irgendeinen Typen, das meinetwegen das ganze Wochenende über. Und genau darüber, chronisch viel zu reden, geht der neue Song von Meek. Terminally Verbal heißt der. Der läuft jetzt hier auf Absolut Hot am New Music Friday. Der kam heute Nacht erst raus.

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Happy Friday, ich bin's, Manon hier am Mikro, hi. Jana ist heute leider nicht mit dabei gewesen, die ist noch ein bisschen am Kränkeln. Alle, die von den ganzen Festivals sich auch was eingefangen haben, wie Jana. Gute Besserung euch, erholt euch jetzt übers Wochenende, macht eine kleine Break und dann schenken wir am Montagmorgen wieder zusammen den Bubble Butt zu unserer Playlist. Bieber Rexha ist in der Warteschlange und das sind Loy mit David Prentice. Golden Summer hört ihr jetzt hier auf Absolut Hot. Schönes Wochenende.

hören. Wer will uns eigentlich verarschen? Ich bin Marlon, hi. Wir kennen doch alle diesen Moment, in dem man sich denkt, Junge, noch eine Überraschung mehr und ich kündige, ich mache das hier nicht mehr mit, egal was passiert. Es verschlimmert die Situation nochmal um so starke 20%. Beispiel, was mir letztens passiert ist, ich mich richtig fett gefühlt, mal wieder zu viel auf Social Media rumgescrollt. Ich gehe ins Gym, verrenke mich an der Rudermaschine, dann stehe ich auf, weil ich mir so wehgetan habe, stoß meine Trinkflasche um und mein Gym-Crush läuft in Zeitlupe auf die Trainingsfläche ins Gym. Ja klar, scheiße, dachte ich mir einfach nur. Das war definitiv eine Überraschung zu viel. Ich weiß nicht, warum ich dieses Karma verdient habe. Das ist jetzt der neue Song von Marshmello hier auf Absolut Hot. Der passt ganz gut zum Szenario. Close My Eyes heißt der. Den hören wir uns jetzt zum ersten Mal heute an, am New Music Friday. Der kam nämlich erst ganz neu raus. Falling.

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1: Wir haben jetzt kurz nach 12. Gen Z am Mikro. Hi, ich bin's Marlon. Und deswegen Kelly Family, das Hoch habe ich nicht so mitbekommen. Da war ich nicht mal geboren. Aber die Gen Z der Kelly Family, die läuft jetzt bei uns in der Playlist gleich nach 3 Songs. Iggy Kelly mit Miracle. Davor haben wir noch Shakira mit dabei. Und das hier sind Robin Schulz und Watermat mit Take It Slow auf Absolut Hot.

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So klingt Malik Harris, wenn er sich in der Mittagspause einen Kaffee macht. Bring the beat in. Bei dem geht's richtig ab in der Küche. Fat Party ist mittags in der Pause bei Malik Harris, wenn er sich einen Kaffee macht. 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Yes, es ist wieder soweit. Jeden Freitag hören wir hier auf Absolut Hot zusammen in die neuen Songs rein, die nachts neu rausgekommen sind. Wir haben New Music Friday und hören jetzt beim Kaffeemachen einen neuen Song von Malik Harris. Der heißt Easy. Kam heute Nacht erst raus und läuft jetzt hier auf Absolut Hot. Wir haben 12:15.

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3: Jetzt gleich hier auf Absolut Hot ganz neu mit dabei ist der Song von Dougie, Bikinis. Habt ihr bestimmt schon mal auf TikTok gehört, genauso wie den nächsten bei uns in der Absolut Hot Playlist. Das sind nämlich 5 Baddies jetzt auf einmal in einem Song. Das sind Cat's Eye mit Animal. Wir haben jetzt kurz nach 1.

0: Saying. Happy Friday, Hotties. Wir haben Viertel nach eins.
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0: Also eine Sache ist wirklich Fakt. David Guetta konnte vor 17 Jahren schon Love Songs. Das liegt ihm im Blut. I mean, das ist sein Banger, When Love Takes Over. Das war mit Kelly Rowland. Das ist schon 17 Jahre her. Und heute Nacht hat David Guetta einen neuen Love-Song gedroppt. Da hören wir jetzt auch rein, hier am New Music Friday auf Absolute Hot. Das ist David Guetta mit You and I, Me and You. Der Song kam heute Nacht erst raus. You.

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da. Die kommen jetzt gleich jeden Moment schon bei mir in der City an. Wir müssen dann noch kurz überbrücken, weil ich bin noch nicht fertig hier bei Absolut Hot. Ich bin Marlon High. Falls wir uns jetzt gar nicht mehr hören, ich wünsche euch schon mal ein schönes Wochenende. Wir hören uns spätestens am Montagmorgen ab 6. Da stehen wir wieder zusammen mit Jana auf. Die war die letzten 2 Tage krank. Die hat aber schon eine Nachricht hinterlassen. Ich soll liebe Grüße an euch ausrichten. Die ist am Montag wieder back on track. Bis dahin fetzen wir hier geile neue Songs auf Absolut Hot. Das ist jetzt Gracie Abrams mit Look at My Life. Wir haben kurz nach 2.

0: Scherbleute, ich bin's Topic hier auf Absolut Hot.
1: Topic und Carte Blanche mit Lucky Ones. 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

0: Das war Bunt mit Trippin hier auf Absolut Hot. Wir haben jetzt 3:15.
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0: 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Keine geringere als Becky Hill hat heute Nacht einen neuen Song gedroppt. Und den hören wir jetzt hier auf Absolut Hot. Und Becky Hill? Ihr kennt doch Becky Hill. Ihr kennt die. Wenn ihr den Namen vielleicht jetzt nicht kennt, ihr kennt die von diesen Bangern hier. Sag ich doch. Lose Control heißt der Song und den hier mit David Guetta zusammen kennt ihr auch. Und den hier können wir auch alle mitsingen. Crazy What Love Can Do. So ein Ohrwurm. Und den nächsten hat sie heute Nacht erst rausgehauen. Da hören wir jetzt rein hier auf Absolut Hot. Wir haben New Music Friday. Und der Song kam heute Nacht neu raus von Becky Hill. Das ist Changes. 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

Absolut Hot ist hier mit mir, Sophia und Leudis. Jetzt gibt's eventuell einen kleinen Flashback. Watermart hatte damals mit Bullet so einen richtig schönen Dance-Hit im Jahr 2014. Und jetzt, 12 Jahre später, hat Robin Schulz das Ding nochmal angefasst und ins Jahr 2026 geholt. Take It Slow, Bullet heißt die neue Version. Und ganz ehrlich, der perfekte Sound, um den Sommer einfach nochmal ein bisschen zu verlängern. Hier beim Nachmittag war Absolut Hot. Ich bin Sophia, Happy Friday mit Robin Schulz und Watermart.

pisst, wenn ich jemanden daten würde und der könnte sich an meine Augenfarbe nicht erinnern. Ich finde, das ist sowas Wichtiges und sowas Intensives, oder? Blickkontakt. Absolut hot läuft bei euch am Nachmittag. Ich bin Sophia, hi. Und Alex Warren hat diesen Blickkontakt, dieser Augenfarbe für diese einen Person den ganzen Song gewidmet. Emerald Eyes, der ist neu hier bei Absolut Hot. Heißt auf Deutsch so viel wie smaragdgrüne Augen.

Absolut Hottes hier am schönsten Tag der Woche am New Music Friday. Ihr seid hier bei uns, weil ihr natürlich nichts verpassen wollt. Und da habe ich Marshmallow für euch mit einem neuen Hotted. Close My Eyes heißt der zusammen mit Illenium und der klingt so. Woo! Hier zusammen mit Ellie Goulding. Also ich glaube, da hat er sich genau den richtigen dazu geholt. Am New Music Friday mit Close My Eyes. Im Song geht es um das Gefühl, einfach kurz die Augen zuzumachen und sich in eine Welt zu träumen, in der alles wieder okay ist.

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Was ging eigentlich so in den 70ern musikalisch? Dachte sich Rapper H. Und dann hatte er sich einfach mal an Ring My Bell bedient von Anita Ward.

jetzt nicht so meins. Also der wäre mir ein bisschen zu lame. Deswegen Gott sei Dank gibt's Age, der da mit Rap-Attitude rangegangen ist. Und das Schöne ist, vielleicht kennen eure Eltern den Song und ihr genauso. Also ein Song, der durch Generationen geht. Age mit R&B, hier war absolut hot. Ring my bell. Ich bin Sophia, hi. 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

sind meine Sonnenanbeter hier bei Absolut Hot, die den Herbst noch nicht so richtig akzeptieren können. Ich bin Sophia, mir geht's übrigens genauso. Hier kommt jetzt ein Song, den wir wahrscheinlich an der Stelle ziemlich gut gebrauchen können. Moskina und Worshipping the Sun. Wir verehren hier die Sonne bei Absolut Hot.

0: Anne Tottes hier. Ich bin Sophia, ich wünsche euch einen Happy Friday. Und wo erwischen wir die Hotties gerade?
1: Hallo zusammen, ich sitze hier gerade im Auto auf dem Weg von Hamburg nach München. Einmal quer durchs ganze Land. Vielen, vielen Dank für die coole Musikauswahl. Ihr seid ein super Team, macht weiter so. Ich wünsche euch noch einen ganz schönen Tag.
0: Dennis, du Maus, dir einen wunderschönen Freitag, euch allen natürlich auch. Und Leute, kleine Empfehlung von mir. Heute ist New Music Friday bei Absolut Hot. Das heißt, jeden Freitag gibt es die ganz neuen Songs, die erst ein paar Stunden alt sind. Und die nächsten habe ich für euch hier in einer Stunde. Also um dran bleiben.

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1: Also einen besseren Start für euch könnte ich mir nicht wünschen in den Freitag ins Wochenende. Lavinia und Ellie Oaks gibt's hier gleich mit Reasons, der geht gut ab. Jetzt starten wir erstmal rein mit den Jungs von Fastboy und Music Sounds. Ich bin Sophia, hey.

Also Ellie Oaks hat diesen Sommer wirklich nach dem Motto, kleine Bühnen kenne ich nicht gelebt. Ne? Der hat ja eine Bühne nach der anderen abgerissen. Tomorrowland, Mainstage, Farooka the Mainstage und nebenbei haut er mit Lavinia einen Song nach dem anderen raus. Die beiden hatten ja schon was musikalisch zusammen. Borderline. Da ist auf jeden Fall ordentlich Tempo darunter, so wie man es eben kennt. Und ich finde, mittlerweile gelten Lavinia und Ellie Oaks als das Traumduo hier bei Absolut Hot. Ich bin Sophia, jetzt gibt's Reasons und kommt mir gut ins Wochenende.

Mädels von Ketzer, die werden immer weniger, ne? Zuerst hat sich Manon eine Auszeit genommen, wegen mentaler Gesundheit, und jetzt auch Sophia. Das heißt, die Mädels, die treten aktuell nur zu viert auf. Der Song ist immerhin noch zu fünft entstanden. Cat's Eye mit Animal. Und ich finde es übrigens sehr, sehr gut, dass die Mädels sagen, hey, bis hierhin und nicht weiter. Mir geht's mental einfach nicht gut und deswegen nehme ich mich raus. Absolut hot ist hier. Ich bin Sophia. Schönen Freitag. Ja.

0: Wochenende ein bisschen entspannter werden dürfen. Es ist quasi schon Herbst und man hat jetzt nicht mehr so dieses Gefühl, finde ich, es ist Samstag, die Sonne scheint. Wir müssen jetzt irgendwas erleben auf Zwang, wir müssen raus. Wir haben total FOMO, nee. Wir haben jetzt kein schlechtes Gewissen mehr, finde ich. Wir können jetzt einfach auf der Couch bleiben, Jogginghose an, Essen bestellen und uns eine Serie nach der anderen reinziehen. Toll, oder?
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Wusstet ihr eigentlich, dass Tame Impala zwar nach einer kompletten Band klingt, im Studio aber eigentlich nur eine Person ist? Hinter Tame Impala steckt eigentlich Kevin Parker, also eine Person. Er schreibt die Songs selbst, er spielt die Instrumente und produziert das Ganze auch noch selbst. Also während andere dafür gefühlt ein halbes Studio voller Leute brauchen, macht er einfach sehr, sehr viel alleine. Also schon unfair, wie viel manche Menschen können, oder? Tame Impala mit Dracula, hier bei Absolut Hot. Ich bin Sophia, hey.

wird schön. Mit Iggy Kelly und Miracle, den habe ich jetzt hier am Freitagnachmittag bei Absolut Hot. Und Iggy löst sich gerade immer stärker von der reinen Kelly Family Soul Story. Ne? Er ist zwar das jüngste Mitglied der Kelly Family, arbeitet aber schon seit Jahren an seiner eigenen Karriere. 2017 war er mit 14 bei The Voice dabei. Nächstes Jahr geht er auf Tour und jetzt ist er hier auf der hottesten Playlist gelandet mit Miracle. Ich bin Sophia, schönes Wochenende.

Der kommt nämlich aus Rom und Duff singt im Song drüber, sich dort zu verlieben, zu heiraten und zusammen ein Zuhause aufzubauen. Und das Video wurde natürlich auch in Bella Italia gedreht. Ich liebe alles dran. Hier jetzt neu am New Music Friday, Duff Cameron und When in Rome.

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6: Die Temperaturen, die machen zwar nicht mit, aber wir packen hier trotzdem gleich die Bikinis aus zu Dagi Dali und Emily Roberts mit Bikinis. Gibt's hier nach 3 Songs. Jetzt starten wir erstmal rein mit Neptunica und What If. Ich bin Sophia, euch einen schönen Freitag Feierabend.

Ich glaube, wir müssen jetzt einfach akzeptieren, dass Dagi B in ihrer Musiker-Ära angekommen ist. Das Verrückte ist ja, dass das Ganze eigentlich relativ spontan angefangen hat. Sie hat beim Joggen einfach eine Melodie ins Handy gesungen, das auf TikTok gepostet und daraus ist dann Ibiza Circo Loco entstanden.

Was habt ihr 2026 alles so gerissen? Ne? Es ist zwar erst September, aber ich finde, man kann trotzdem mal kurz zurückblicken und sagen, ja, da bin ich richtig stolz drauf. Ich habe in diesem Jahr wirklich für mich schon persönliche Erfolge erzielt. Crazy Abrams, die macht das jetzt genauso. Die schaut hier einmal zurück auf ihr Leben, auf ihre Karriere mit Look at My Life. Hier war Absolut Hot. Ich bin Sophia. Hi.

Jetzt wird's ganz entspannt hier bei Absolut Hot am Feierabend. New Music Friday ist hier am Start. Das heißt, es gibt die neuesten Songs. Und da habe ich jetzt mal Lee Carris für euch. Der ist zurück mit Easy, mit seinem neuen Song Easy. Und man muss schon sagen, der hat ein paar Kapitel in letzter Zeit aufgemacht. Der war beim Eurovision Song Contest. Der hat über 200 Millionen Streams, der hat 2 Alben released. Also läuft eigentlich ganz gut. Und ich finde, mit seinem neuen Song beweist er nochmal so eine persönlichere Ebene. Man ist irgendwie näher dran und alles ist ein bisschen ruhiger, entspannter und trotzdem werdet ihr den Song wahrscheinlich den Abend über noch im Kopf behalten. Miley Cyrus mit Easy jetzt neu hier am New Music Friday bei Absolut Hot.

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Absolut Hottes hier. Ich bin Sophia. Schön, dass ihr hier mit mir den Freitag Feierabend verbringt. Jetzt habe ich Adela für euch. Und Leute, merkt euch diesen Namen. Ich glaube, die wird in Deutschland noch richtig groß. Und ich liebe die Story hinter ihrem neuen Song Ain't in L.A. Adela kommt nämlich aus Bratislava. Und die Idee entstand, als sie alte Fotos ihrer Mutter mit 18 gefunden hat. Auf denen hat ihre Mom ihre Wand mit Popstar-Postern vollgeklebt. Und Adela dachte sich irgendwann, eigentlich leben doch überall Menschen, die große Träume haben. Dafür muss man gar nicht in Hollywood leben, nicht aus New York kommen und auch nicht schon mit 17 irgendwelche Connections in der Musikindustrie haben. Sehe ich ganz genauso. Ain't in L.A. hier bei Absolut Hot von Adela.

Party mit Self-Aware und das ist eigentlich der perfekte Titel für alle, die schon mal in einer Beziehung waren und genau wussten, ach, das hier ist keine gute Idee, alle Red Flags sind offensichtlich und trotzdem haben wir uns gedacht, ach komm, eine Runde machen wir noch, schadet ja nichts. Ne? Vielleicht ist es genau dieses, ich weiß es besser und mach's trotzdem, der Grund, warum der Song gerade bei so vielen funktioniert und ankommt. Tempest City mit Self-Aware, ich war absolut hot.

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4. Wünsche euch einen wunderschönen Freitag, Feierabend. Startet gut rein ins Wochenende und wir machen euch hier mit unseren Hotted Tours von Ready dafür. Gleich mit Alle Farben und Same Old Sky, der ist neu bei uns. Jetzt starten wir erstmal rein mit Robin Schulz und Watermark. Das ist Take It Slow, Bullet.

0: Absolut Hottes hier am Freitagabend mit mir, Sophia. Schön, dass wir den Feierabend zusammen verbringen. Und wenn ihr morgens Hot hört, dann landet ihr bei Jana und Marlon vom hottesten Morgen Deutschlands. Und da werden die wichtigen Dinge im Leben diskutiert.
1: Kennt ihr das, wenn man zu viel Milch in den Kaffee geschüttet hat und es dann nur noch nach Milch schmeckt? Genau so schmeckt der Kaffee, wenn Jana den mitbringt. Ich schwöre, ihren Kaffee, da kannst du auch eine pure Packung Milch saufen morgens. Also bringt genauso viel. Ich mache da ja auch Milch rein. Auch mal gerne einen Schuss mehr, damit ich mir meine ganze Speiseröhre nicht verbrühe. Aber ich hasse das, wenn Kaffee nach Milch schmeckt. Also, nee.
0: Ich muss ganz ehrlich sagen, ich muss da Jana verteidigen. Ich liebe Cappuccino Latte Macchiato mit so richtig schön viel Milch. Ne? Zu viel Milch gibt's bei mir gar nicht. Ich bin Sophia, bei mir seid ihr hier gerade am Feierabend bei Absolut Hot und jetzt gibt's einen neuen Banger, der euch gut ins Wochenende bringt. Alle Farben mit Same Old Sky.
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richtige Zungenbrecher als Songtitel in der Playlist. Zum Beispiel Oliver Heldens mit A-E-I-O-U. Wenn ich es langsam spreche, geht's. Aber ich bin da auch schon öfter drüber gestolpert, ne? Bin ich ganz ehrlich. A-E-I-O-U, also die Vokale, die wir alle in der Grundschule gelernt haben. Daraus hat Oliver Heldens einen Song gemacht. Und den kriegt er jetzt hier zum Start in euer Wochenende. Absolut hottes hier mit mir, Sophia.

Olivia Rodrigo, die ist offenbar offiziell raus aus ihrer reinen Heartbreak-Ära, zumindest ein bisschen, denn ihr Song Drop Dead, den er jetzt hier aber absolut hot bekommt, handelt nicht von irgendeinem Typen, der ihr das Herz gebrochen hat, wie so oft, sondern von diesem ganz anderen Problem. Ihr findet jemanden so gut, dass euer Körper gefühlt nicht mehr weiß, was er machen soll. Ich weiß jetzt nicht, was ich schlimmer finden soll, weil es ist ja eigentlich auch nicht so ein gutes Zeichen, oder? Das Video hat Olivia dann auch nicht irgendwo auf einem Parkplatz gedreht, sondern wirklich ganz casual im Schloss Versailles in Paris, ne? Wie man das halt so macht. Also wenn frisch verliebt, dann natürlich maximales Drama. Hier bei Absolut Hot Drop Dead von Olivia Rodrigo.

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Leute, ich spreche wirklich total gerne drüber, weil jetzt die Saison beginnt, in der unser FOMO, Fear of Missing Out, beendet ist, offiziell. Wir haben keine Angst mehr, irgendwas zu verpassen. Absolut hot ist hier, ich bin Sophia und jetzt werden die Wochenenden doch endlich wieder ein bisschen entspannter, oder? Also nicht mehr dieses, es ist Freitag, es ist Samstag, die Sonne scheint, wir müssen jetzt irgendwas erleben. Kein schlechtes Gewissen mehr, wenn wir einfach auf der Couch chillen, in Jogginghose Essen bestellen und die nächste Serie anfangen oder direkt komplett eskalieren und eine ganze Staffel durchziehen. Das ist jetzt völlig okay.

Kennt ihr dieses maximal nervige Gefühl, wenn euch jemand nicht richtig ernst nimmt aufgrund eures Alters? Genau darum geht's bei Paula Stellar im Girl My Age. Sie verarbeitet darin eine Beziehung, in der ihre Gefühle immer noch so nach dem Motto abgetan wurden. Ach, du bist halt noch zu jung. Und ganz ehrlich, Leute, das ist eine Red Flag. Also achtet drauf. Paula Stellar gibt's jetzt hier bei Absolut Hot am Feierabend mit Girl My Age. Ich bin Sophia und ich hoffe, ihr macht euch jetzt ein ganz kuscheliges, cozy Wochenende.

ist hier am Neo Music Friday. Ich bin Sophia und jetzt gibt's Meek. Die kennt ihr von dem Song hier vielleicht noch. Mit Fabulous. Ich finde, sie hat ja so eine richtig starke Konfidenz in ihrer Stimme. Der Frau kann man einfach nichts vormachen, wirkt zumindest so. Und das beweist sie auch direkt hier in ihrem neuen Song. Letzte Nacht erschien zuerst hier bei Absolut Hot. Meek für euch mit Terminally Verbal. Euch einen schönen Feierabend und ein schönes Wochenende. 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

0: Feierabend, Leute. Ich bin Topic hier auf Absolut Hot.
1: Topic und Carte Blanche mit Lucky Ones. 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